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1: 6 Uhr. Ich bin Gisa Weber. Guten Morgen. Nach dem Drohnenvorfall am Leipziger Flughafen spricht Bundesinnenminister Dobrindt von einem hybriden Anschlagsszenario. Wer dahinter steckt, lassen sich aber noch nicht sagen. Die Sprengstoffdrohne war in der Nähe eines ukrainischen Frachtflugzeugs entdeckt und dann unschädlich gemacht worden. In der Rentendebatte macht Unionsfraktionschef Frei Druck auf Bundessozialministerin Baas. Sie soll im Herbst den Gesetzentwurf vorlegen, sagte Frei der Rheinischen Post. Streit gibt es vor allem um die Rente mit 63. Frei und die Bundesregierung wollen sie eigentlich abschaffen. Immer mehr Ministerpräsidenten sind dagegen. Unbekannte haben ein Pferd von einem Gnadenhof in Owelgönne gestohlen. Nach Angaben der Polizei verschafften sie sich Zugang zu einer Weide. Dann brachten sie das Tier weg. Die Ermittler suchen jetzt Zeugen. Den Schaden schätzt die Polizei auf rund 1.500 Euro. Gianni Infantino kann weiter auf den Rückhalt der FIFA-Spitze zählen. Nach einem Krisentreffen in Marokko stellt sich die Verbandsspitze erneut hinter ihren Präsidenten. Die FIFA räumt zwar Fehler mit Blick auf die Investorenaffäre ein, macht für den Ärger aber auch die Medien mitverantwortlich.
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4: Kurz nach 6 und es geht rein in den vorletzten Arbeitstag der Woche. Wir starten mit guter Laune und natürlich auch positiven Vibes in den Donnerstag. Und dafür haben wir die passende Musik im besten neuen Schlagermix rausgesucht. Hier ist jetzt Matthias Reim mit Willkommen in meiner Zukunft. Ich wünsche euch einen schönen guten Morgen.
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Mit Musik von Malte Kelly geht's rein in den Donnerstag. Hier ist euer Radio Roland Schlagermorgen. Das ist der beste neue Schlagermix. Und für die extra Portion Motivation am frühen Morgen und damit ihr auch gut in euren Arbeitstag starten könnt, gibt's jetzt erstmal Musik von einer weiteren richtig starken Frau. Hier ist Linda Hesse mit Kleinstadt Casanova. Kommt gut!

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3: Sie versprechen schnelles Geld für seltsame Aufträge. Was möglicherweise harmlos wirkt, kann echt gefährlich werden. Katja Hofmann aus der Redaktion. Der bremische Verfassungsschutz startet heute eine neue Warnkampagne auf digitalen Werbetafeln in Bremen und Bremerhaven. Dabei geht es um sogenannte Wegwerfagenten.
4: Genau, das sind Menschen, die von fremden Geheimdiensten über Social Media oder Messenger für Spionage, Sabotage oder andere dubiose Aktionen angeworben werden. Aber wer wirklich dahinter steckt, ist dann meistens unklar. Brems Innensenatorin Eva Högel warnt allerdings, Wegwerfagenten bringen sich selbst in Gefahr, fliegen ihre Taten auf, drohen harte Strafen. Wer eine solche Anfrage bekommt, sollte sich lieber sofort bei der Polizei melden.
3: Ja, die Polizei ermittelt nach einer lebensgefährlichen Aktion auf der A1 bei Sottrum. Ein Unbekannter hat auf einer Autobahnbrücke am Montagabend einen Autofahrer mit einem grünen Laser geblendet. Der Fahrer konnte dadurch für kurze Zeit nichts sehen. Passiert ist zum Glück aber nichts. Die Polizei ist sofort ausgerückt, hat in der Nähe der Brücke aber niemanden mehr angetroffen. Er ist der größte Bundeswehrstandort in Deutschland und das wichtigste Zentrum der deutschen Marine. Heute öffnet der Marinestützpunkt in Wilhelmshaven seine Türen. Besucher können sich da von 10 bis 14 Uhr große Marineschiffe und militärische Vorführungen ansehen. Wichtig für alle Besucher, am Eingang gibt es eine Ausweispflicht. News aus deiner Region haben wir wieder in einer Stunde für dich.
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7: Kurz nach 6:30 haben wir es und zusammen starten wir in den letzten Donnerstag in den Sommerferien. Also nur noch heute und morgen und dann ist die Woche für euch auch schon wieder geschafft und ihr könnt euch ins Wochenende verabschieden. Mit dem besten neuen Schlagermix versüßen wir euch jetzt aber auch schon mal ein bisschen den Morgen mit Musik von Olaf Berger und seinem Song Alles oder Dich. Einen schönen guten Morgen wünsche ich euch.
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0: Das ist eure Radio Roland Morning Show mit Musik von Helene Fischer am Donnerstag. Und so langsam steigt ja die Vorfreude, denn es gibt endlich wieder Fußball. Morgen startet die zweite Bundesliga mit Bochum gegen Hertha. Und mehr dazu gibt's jetzt in einer neuen Folge, die Welt in 30 Sekunden.
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2: Zu Saisonbeginn Euphorie.
3: Ich sag's dir, dieses Jahr steigen wir auf, ich spür das.
2: Und zur Winterpause dann?
3: Ja, Hauptsache Klassenerhalt.
2: Immerhin ist ja in der zweiten Liga jeder Favorit. Jedes Team ist Aufstiegskandidat. Jedenfalls bis zum ersten Spieltag. Und dann wird jedes Wochenende wild gerechnet und die Überlegungen beginnen immer mit...
3: Also wenn wir jetzt 3 Spiele in Folge gewinnen würden... Dann?
2: Ja, passiert nur leider nicht. Letztendlich ist die zweite Liga ja wie Tinder. Man will ganz schnell wieder raus, versucht's mal mit dem einen und dann mit dem anderen und am Ende bleibt man jahrelang hängen. Wobei der Vergleich ein bisschen hinkt, denn mit jemandem zusammen zu bleiben, in schlechten und in sehr schlechten Zeiten, das macht doch eine gute Beziehung aus. Darum sind Zweitliga-Fans die besten Fans.
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1: 7 Uhr. Ich bin Gisa Weber. Guten Morgen. Eine neue Gefahrenqualität, so Bundesinnenminister Dobrindts Worte mit Blick auf die Sprengstoffdrohne, die am Leipziger Flughafen entdeckt und dann unschädlich gemacht wurde. Er spricht von einem hybriden Anschlagsszenario. Bislang ist völlig unklar, wer dafür verantwortlich ist. Die niedrigen Pegel in deutschen Flüssen, vor allem dem Rhein, sorgen aktuell für eine ganze Reihe an Problemen. Um mögliche Gegenmaßnahmen soll es heute auf einer Konferenz in Bonn gehen. Dazu hat Verkehrsminister Bilger eingeladen. Der BUND kritisiert, dass Umweltverbände nicht dabei sind. Verkehrsversuch in Bremerhaven-Mitte. Seit Samstag gilt in der Altenbürger faktisch eine Einbahnstraßenregelung. Die Straße ist nur noch aus nördlicher Richtung befahrbar. Die Polizei hat jetzt kontrolliert, ob sich die Bremerhavener daran halten. Ergebnis: 39 Verstöße während einer halbstündigen Kontrolle. Dicke Überraschung im Tennis. French Open-Sieger Zverev ist beim Masters-Turnier in Montreal schon in der ersten Runde gegen den Niederländer Kriegsbohr rausgeflogen. Für Zverev ist das ein Dämpfer im Kampf um Weltranglisten Platz 1.
2: Eine Minute nach 7 haben wir es jetzt.
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2: Der Donnerstag wird wieder sonnig bei uns in Bremen. Dazu gibt es aber auch mehrere Wolken und bis zu 25 Grad. Trocken bleibt es aber auf jeden Fall. Also heute mal wieder richtig schön angenehme Luft da draußen und nicht so schwül wie die letzten Tage. Aktuell sind es 16 Grad am Bremer Roland.
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2: Da ist die A281 Airportstadt Richtung Neustädter Hafen bzw. die Einfahrt Bremen Airportstadt aus Richtung Flughafen wegen einem Unfall noch gerade voll gesperrt. Ansonsten sind die Straßen aber frei. Geblitzt wird aber schon, und zwar in Bremen auf der Richard-Bolian-Allee zwischen der A27 und der Berliner Freiheit stadteinwärts und im Landkreis Diepholz in Ahausen hinter der Bushaltestelle in beiden Richtungen. Danke an Thorsten und Yvonne, unsere Radio Roland Radar-Reporter, fürs Melden. Unsere kostenlose Stau- und Blitzer-Hotline ist die 0800 77 11 700.
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2: Gemeinsam geht's rein in den Donnerstag. Und vor euren Start in den nächsten Sommerferientag spielen wir euch natürlich den besten neuen Schlagermix. Ihr schmeißt vielleicht erstmal die Kaffeemaschine an und dann geht's auch ganz langsam los. Wir unterstützen nebenbei, und zwar mit Musik von Ben Zucker. Das ist Der Sonne entgegen. Kommt gut rein in den Tag.
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0: So klingt euer Radio Roland Schlagermorgen um gleich 7:10 hier mit Musik von Anna-Karina Wojcik am Donnerstag. Und der liebe Roland Kaiser ist inzwischen ja schon seit über 50 Jahren im Schlager unterwegs. Natürlich hat er dabei ordentlich was miterlebt, auch wie sich die Branche generell verändert hat. Früher saßen ja die Künstler vor allem nach TV-Shows noch gemeinsam hinter den Kulissen und haben Zeit miteinander verbracht, das hat er mal erzählt. Heute ist das Ganze dann doch eher so, dass man nur bei seiner Sendung ankommt, seinen Job macht und danach wieder nach Hause fährt. Für Roland fühlt sich die Schlagerwelt inzwischen fast so ein bisschen wie so ein ganz normaler Arbeitsplatz an. Aber trotzdem merkt man bei seiner Kaisermania ja in Dresden, dass die Verbindung zu den Fans nach wie vor richtig stark ist. Die singen jeden Song mit, schwenken ihre Taschentücher und feiern Roland am Ende mit so einem riesigen Applaus. Und wir feiern ihn natürlich auch mit seiner Musik. Deswegen spielen wir ihn jetzt hier direkt im besten neuen Schlagermix für euch. Das ist Roland Kaiser mit Mein Kompliment. Einen schönen Donnerstag euch.
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0: 16 Minuten nach 7. Hier ist euer Radio Roland Schlagermorgen mit Musik von Vanessa Mai. Und jetzt ist es mal wieder an der Zeit, euch den neuesten Gossip aus der Schlagerwelt zu erzählen.
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0: Das Geheimnis ist raus. Florian Silbereisen moderiert auch dieses Jahr wieder die Goldene Henne. Aber tatsächlich macht er das dieses Mal nicht alleine. Zum ersten Mal wird er uns nämlich am 4. September in Leipzig zusammen mit Ester Ledzacek durch die Verleihung führen. Da freut er sich auch schon sehr drauf, denn es ist auch das erste Mal, dass die beiden überhaupt zusammen moderieren. Es wird also für alle ein ziemlich spannender Abend.

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3: In Oldenburg haben Unbekannte einen Juwelier an der Nadorster Straße überfallen und den Besitzer schwer verletzt. Die vier Männer haben Schmuck geklaut und sind anschließend mit dem Auto des Opfers, einem grauen Mercedes, mit hoher Geschwindigkeit über die Nadorster Straße davongerast. Die Polizei ermittelt wegen schweren Raubes. In Hemmoor im Landkreis Cuxhaven ermittelt die Polizei nach einer Serie von Bränden. Erst am Wochenende hat es viermal gebrannt. Ein Feuer hat von einem Carport auf ein Wohnhaus übergegriffen und großen Schaden angerichtet. Wie die Polizei jetzt mitteilte, brannte es in der Nacht zu gestern schon wieder. Dieses Mal brannte ein Baum auf einem Grundstück im Kirchweg. Der Bewohner konnte die Flammen löschen, bevor die Feuerwehr da war. Die Polizei prüft, ob die Brände zusammenhängen. Am Sonntag fährt die Straßenbahnlinie 6 zwischen 11 und 18 Uhr nicht zum Bremer Flughafen. Grund sind Gleisbauarbeiten, teilte die BSAG mit. Zwischen Domsheide und Flughafen fahren stattdessen Busse. Die Haltestellen sind teilweise verlegt worden. Die Haltestellen Schleiermacherstraße und Flughafen Süd werden nicht angefahren. News aus deiner Region haben wir wieder in einer Stunde für dich.
4: Es ist kurz nach 7:30.
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4: Sonne und Wolken gibt's heute bei bis zu 25 Grad. Und weil es den ganzen Tag über auch Gott sei Dank trocken bleibt, wird die Luft endlich mal wieder ein bisschen besser. Also es ist nicht mehr ganz so schwül und man kann deutlich besser durchatmen. Aktuell ist es auch noch sehr angenehm draußen. 16 Grad sind es am Bremer Roland.
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4: Auf der A1 Osnabrück Richtung Bremen haben wir zwischen dem Dreieck Stur und Bremen-Hemeling 3 Kilometer Stop and Go. Und eine Sperrung gibt es auch schon heute Morgen auf der A281 Airportstadt Richtung Neustädter Hafen. Da ist die Einfahrt Bremen-Airportstadt, wenn ihr aus Richtung Flughafen kommt, wegen einem Unfall gerade voll gesperrt. Und geblitzt wird in Bremen auf der Richard-Bolian-Allee zwischen der A27 und der Berliner Freiheit stadteinwärts. Aber auch noch im Landkreis Diepholz in Ahausen hinter der Bushaltestelle in beiden Richtungen. Danke an Thorsten und Yvonne, unsere Radio Roland Radar-Reporter, fürs Melden. Unsere kostenlose Stau- und Blitzer-Hotline ist die 0800 77 11 700.
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4: Es ist mal wieder Donnerstag. Die Woche rennt wie nichts Gutes. Was ist denn da nur wieder los? Aber ich hoffe trotzdem, ihr hattet alle eine entspannte Woche bisher. Und vielleicht hilft der beste neue Schlagermix ja auch noch besser in den Tag reinzustarten. Ich drücke euch auf jeden Fall die Daumen. Jetzt kommt erstmal Julian David mit Ein Leben ist zu kurz für dich. Einen schönen Start in den Donnerstag.
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0: 20 vor 8 am Donnerstagmorgen. Hier ist eure Radio Roland Morning Show mit Musik von Eloy de Jong. Und es ist mal wieder an der Zeit, dass ihr entscheidet. Nicht nur immer ich, auch ihr habt es in der Hand.
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0: Natürlich seid ihr auch wieder am Donnerstag gefragt und habt in der Hand, welcher Schlager um kurz nach 11 hier heute bei uns im Radio läuft. Und dafür könnt ihr jetzt in unserer Radio Roland Insta-Story ganz einfach für euren Favoriten abstimmen. Wollt ihr heute Hautnah von Vincent Groß? Oder lieber Laura Wilder mit Boulevard Sehnsucht?
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0: Ihr entscheidet und euren Gewinnersong gibt's dann um kurz nach 10:30.
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Ich habe mir ja sagen lassen, es gibt tatsächlich Menschen, die um 5 Uhr morgens aufstehen mit jeder Menge Energie und direkt bereit sind für den Tag. Also so richtige Morgenmenschen. Weiß ich ja jetzt nicht. Kommt mir ein bisschen komisch vor. 10 vor 8 haben wir es gleich. Ihr seid hier bei Radio Roland. Und Natalie Holzner, die scheint tatsächlich auch so ein richtiger Morgenmensch zu sein. Zumindest im Sommer. Denn auf Instagram hat sie vor kurzem jetzt mal unter einem Instagram-Post geschrieben, dass ihr das frühe Aufstehen im Sommer viel leichter fällt. Und sie hat auch eine Vermutung, woran das liegt. Nämlich, wenn sie dann morgens aufsteht und rausgeht, dass sie einfach viel besser durchatmen kann und alles um sich herum vergisst. Besonders gut funktioniert das wohl, wenn man an besonders schönen Orten ist. Also vielleicht probieren wir das morgen auch einfach mal aus. Wenn es wieder heißt, der Wecker klingelt, es ist mitten in der Nacht gefühlt noch. Einfach mal durchatmen draußen, kurz umgucken. Und dann starten wir ran in den Tag. Wir probieren es einfach mal. Jetzt gibt's aber erstmal den besten neuen Schlagermix ein bisschen zum Wachrütteln. Das ist Daniel Sommer mit Was ist letzte Nacht passiert?

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1: 8 Uhr. Ich bin Gisa Weber. Guten Morgen. Eine neue Gefahrenqualität, so Bundesinnenminister Dobrindts Worte mit Blick auf die Sprengstoffdrohne, die am Leipziger Flughafen entdeckt und dann unschädlich gemacht wurde. Er spricht von einem hybriden Anschlagsszenario. Bislang ist völlig unklar, wer dafür verantwortlich ist. Der neue Bundesverkehrsminister Bilger will heute über Maßnahmen gegen das Niedrigwasser vor allem im Rhein sprechen. Er hat Experten zu einer Konferenz nach Bonn eingeladen. Kritik gibt es im Vorfeld vom BUND. Dass keine Umweltorganisation dabei ist, zeige, dass die Bundesregierung die eigentlichen Probleme verkennt. Unbekannte haben ein Pferd von einem Gnadenhof in Owelgönne gestohlen. Nach Angaben der Polizei verschafften sie sich Zugang zu einer Weide. Dann brachten sie das Tier weg. Die Ermittler suchen jetzt Zeugen. Den Schaden schätzt die Polizei auf rund 1.500 Euro. Die FIFA-Spitze stellt sich weiter geschlossen hinter ihren Präsidenten Infantino. Das hat der Fußballweltverband nach einem Krisentreffen in Marokko klargestellt. Infantino wollte Teil der WM an private Investoren verkaufen. Die UEFA drohte mit Boykott. Mittlerweile sind die Pläne vom Tisch.
2: Gleich 8:02.
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2: Mit angenehmen 25 Grad maximal, keinem einzigen Tropfen Regen und einem Mix aus Sonne und Wolken lässt es sich heute definitiv besser aushalten als die letzten Tage. Vor allem ab dem Nachmittag kommt die Sonne dann nochmal so richtig schön raus. Aktuell sind es 17 Grad am Bremer Roland.
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2: Es ist nicht allzu viel los auf den Straßen, aber auf der A1 Osnabrück Richtung Bremen haben wir mal wieder 3 Kilometer Stop and Go. Und zwar zwischen dem Dreieck Stur und Bremen-Himmeling. Geblitzt wird heute in Bremen auf der Richard-Bolian-Allee zwischen der A27 und der Berliner Freiheit stadteinwärts und im Landkreis Diepholz in Ahausen hinter der Bushaltestelle in beiden Richtungen. Danke an unsere Radio Roland Radar-Reporter Thorsten und Yvonne fürs Anrufen und Bescheid sagen. Unsere kostenlose Stau- und Blitzer-Hotline ist die 0800 77 11 700.
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2: Rein geht's in den Donnerstag. Wir arbeiten uns mal wieder gemeinsam durch den Tag. Und für so ein bisschen Energie am Morgen und bei der Arbeit sorgt jetzt erstmal Beatrice Egli im besten neuen Schlagermix mit ihrem Song Alibi. Also einen wunderschönen guten Morgen wünsche ich euch.
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0: 9:08, das waren Thomas Anders und Florian Silbereisen hier bei eurer Radio Roland Morning Show. Und als bekannt wurde, dass Michelle und Eric Philippi sich nur wenige Monate nach ihrer Verlobung wieder getrennt haben, haben sich ja wirklich die Schlagzeilen übertroffen. Es wurde jede Menge diskutiert. Aber jetzt mal fernab von der Presse war es für Michelle natürlich eine ziemlich schwere Zeit und ist es wahrscheinlich auch immer noch. Das hat natürlich auch ihre Tochter Marie Reim mitbekommen. Und die war auch an ihrer Seite, wie sie in einem Interview erzählt hat.
1: Natürlich, ich war sehr, sehr viel für sie da. Ich habe sie sehr unterstützt und das würde ich auch weiterhin für sie tun. Sie weiß, dass sie auf mich zählen kann, wenn sie mich braucht.
0: Wir sind uns auf jeden Fall sicher, dass Mama Michelle das sehr zu schätzen weiß und wünschen ihr dann natürlich auch weiterhin alles Gute und dass es ihr jeden Tag immer mal wieder ein Stückchen besser geht.

0: Fantasy mit Phoenix aus der Asche um 17 Minuten nach 8. Hier ist euer Radio Roland Schlagermorgen. Und für euch haben wir natürlich mal wieder den neuesten Klatsch und Tratsch in der Schlagerwelt rausgefunden.
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0: Schon mal darüber nachgedacht, zusammen mit Vanessa Mai zu trainieren?
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0: Es wäre auf jeden Fall möglich, zumindest online. Sie trainiert nämlich gemeinsam mit einem weiteren Trainer in einem 30 Minuten langen Thread Run. Also Sportbegeisterte können über einen Stream dann sogar mit ihr zusammen laufen gehen. Zusammen mit Vanessa Mai könnte Sport dann ja tatsächlich auch mal Spaß machen oder zumindest auch ein bisschen mehr motivieren, wer weiß.

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6: Sie versprechen schnelles Geld für seltsame Aufträge. Was möglicherweise harmlos wirkt, kann echt gefährlich werden. Katja Hofmann aus der Redaktion. Der bremische Verfassungsschutz startet heute eine neue Warnkampagne auf digitalen Werbetafeln in Bremen und Bremerhaven. Dabei geht es um sogenannte Wegwerfagenten.
7: Genau, das sind Menschen, die von fremden Geheimdiensten über Social Media oder Messenger für Spionage, Sabotage oder andere dubiose Aktionen angeworben werden. Aber wer wirklich dahinter steckt, ist dann meistens unklar. Brems Innensenatorin Eva Högel warnt allerdings, Wegwerfagenten bringen sich selbst in Gefahr, fliegen ihre Taten auf, drohen harte Strafen. Wer eine solche Anfrage bekommt, sollte sich lieber sofort bei der Polizei melden.
6: Ja, die Polizei ermittelt nach einer lebensgefährlichen Aktion auf der A1 bei Sottrum. Ein Unbekannter hat auf einer Autobahnbrücke am Montagabend einen Autofahrer mit einem grünen Laser geblendet. Der Fahrer konnte dadurch für kurze Zeit nichts sehen. Passiert ist zum Glück aber nichts. Die Polizei ist sofort ausgerückt, hat in der Nähe der Brücke aber niemanden mehr angetroffen. Er ist der größte Bundeswehrstandort in Deutschland und das wichtigste Zentrum der deutschen Marine. Heute öffnet der Marinestützpunkt in Wilhelmshaven seine Türen. Besucher können sich da von 10 bis 14 Uhr große Marineschiffe und militärische Vorführungen ansehen. Wichtig für alle Besucher, am Eingang gibt es eine Ausweispflicht. News aus deiner Region haben wir wieder in einer Stunde für dich.
8: Gleich 9:30.
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8: Donnerstag wird mal wieder sonnig bei uns. Dazu gibt es allerdings ein paar mehrere Wolken, das ist aber gar nicht schlimm. Bis zu 25 Grad sind trotzdem drin und es bleibt den ganzen Tag über trocken. Also auch mal wieder angenehmere Luft heute, nicht so schwül wie die letzten Tage. Und so langsam klettern die Temperaturen auch nach oben. 18 Grad sind es am Bremer Roland.
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8: Da habe ich eine Warnmeldung von der A28 für euch. Oldenburg Richtung Leer, denn zwischen Oldenburg-Wechleu und Neunkruge gab es einen Unfall. Die Stelle ist noch ungesichert, deswegen müsst ihr hier einmal besonders vorsichtig fahren. Außerdem haben wir Stop and Go auf der A1 Osnabrück Richtung Bremen. Zwischen dem Dreieck Stur und Bremen-Hemeling, das sind gerade 3 Kilometer. Ansonsten sind die Straßen frei, aber geblitzt wird. Und zwar in Bremen auf der Richard-Bolian-Allee zwischen der A27 und der Berliner Freiheit stadteinwärts. Aber auch im Landkreis Diepholz in Ahrhausen, da stehen sie hinter der Bushaltestelle und blitzen sogar in beide Richtungen. Danke an unsere Radio Roland Radarreporter Thorsten und Yvonne fürs Melden. Unsere kostenlose Stau- und Blitzer-Hotline ist die 0800 77 11 700.
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8: Der kleine Freitag ist jetzt endlich angekommen. Wir spielen euch den besten neuen Schlagermix zum Reinkommen. Jetzt erstmal mit Musik von Pia Sophie. Das ist ihr relativ neuer Song Rien ne va plus. Ein bisschen französisch am Morgen. Also genießt den Tag und lasst euch heute nicht stressen. Das Wetter wird auch schön. Einen guten Start in den Donnerstag. Hey.

Maite Kelly mit Jetzt oder Nie um 20 vor 9 hier bei eurer Radio Roland Morning Show am Donnerstag. Und wir haben die Woche ja wirklich jede Menge Geburtstage. Also es ist eine Geburtstagswoche praktisch schon. Erst Ben Zucker und Florian Silbereisen, gestern dann noch Helene Fischer. Und heute feiern wir einen weiteren Geburtstag bei Radio Roland. Denn Tim Peters wird heute 37. Wir wünschen ihm natürlich alles, alles Liebe. Einen ganz tollen Tag natürlich und auch super leckeren Kuchen. Wir feiern ein bisschen mit ihm mit, nämlich mit einem Song von ihm. Hier ist jetzt Tim Peters mit So wie du.

0: 8.48 Uhr. Hier ist euer Radio Roland Schlagermorgen mit Musik von Michelle. Und der Urlaub von Matthias Reim liegt jetzt ja in der Vergangenheit. Es geht zurück für ihn auf die Bühne mit seiner Verdammt, ich lieb dich Jubiläumstour. Da freuen sich natürlich nicht nur die Fans, sondern eben auch Matthias selbst.
1: So geil, es macht wieder so einen Spaß. Die Ferien sind vorbei. Ich habe wieder eine Bedeutung. Ich habe so lange nichts gemacht und habe gedacht, ich erhole mich. Und ich habe mich erholt, das tat sehr gut. Aber jetzt wieder hier zu stehen mit meiner geliebten Band, mit meinem Publikum, es ist so schön und ich freue mich auf jedes einzelne der Konzerte.
0: Na hoffentlich, das wollen wir doch wohl meinen. Und seine Fans, die freuen sich auf jeden Fall direkt mit ihm mit. Und Matthias Reim haben wir auch direkt für euch jetzt im besten neuen Schlagermix und dann sogar noch mit einem Kultschlager. Das ist Ich hab geträumt von dir.

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1: 9 Uhr. Ich bin Gisa Weber. Guten Morgen. Nach dem Drohnenvorfall am Leipziger Flughafen spricht Bundesinnenminister Dobrindt von einem hybriden Anschlagsszenario. Wer dahinter steckt, lassen sich aber noch nicht sagen. Die Sprengstoffdrohne war in der Nähe eines ukrainischen Frachtflugzeugs entdeckt und dann unschädlich gemacht worden. In der Rentendebatte macht Unionsfraktionschef Frei Druck auf Bundessozialministerin Baas. Sie soll im Herbst den Gesetzentwurf vorlegen, sagte Frei der Rheinischen Post. Streit gibt es vor allem um die Rente mit 63. Frei und die Bundesregierung wollen sie eigentlich abschaffen. Immer mehr Ministerpräsidenten sind dagegen. Verkehrsversuch in Bremerhaven-Mitte. Seit Samstag gilt in der Altenbürger faktisch eine Einbahnstraßenregelung. Die Straße ist nur noch aus nördlicher Richtung befahrbar. Die Polizei hat jetzt kontrolliert, ob sich die Bremerhavener daran halten. Ergebnis: 39 Verstöße während einer halbstündigen Kontrolle. Dicke Überraschung im Tennis. French Open-Sieger Zverev ist beim Masters-Turnier in Montreal schon in Runde 2 gegen den Niederländer Griekspoor rausgeflogen. Für Zverev ist das ein Dämpfer im Kampf um Weltranglisten Platz 1.
2: Kurz nach 9.
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2: Sonne und Wolken gibt es heute bei bis zu 25 Grad und den ganzen Tag über bleibt es trocken. Das heißt, es wird auch mal endlich wieder bessere Luft da draußen. Es ist nicht so schwül. Endlich kann man mal wieder durchatmen. Aktuell haben wir 19 Grad am Bremer Roland.
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2: Mit einer Warnmeldung von der A28 Oldenburg Richtung Leer. Zwischen Oldenburg-Wächleu und Neunkruge gab es einen Unfall. Da ist es noch ungesichert, deswegen müsst ihr da einmal besonders aufpassen. Außerdem haben wir noch Stop and Go auf der A1 Osnabrück Richtung Bremen. Zwischen dem Dreieck Stur und Bremen-Himmelingen sind es 3 Kilometer. Ansonsten sind die Straßen frei, Blitze habt ihr aber noch entdeckt. Die stehen in Bremen auf der Richard-Bolian-Allee zwischen der A27 und der Berliner Freiheit. Blitzen stadteinwärts und nochmal im Landkreis Diepholz in Ahausen hinter der Bushaltestelle. Und da blitzt es dann in beide Richtungen. Danke an unsere Radio Roland Radar Reporter Yvonne und Thorsten fürs Anrufen und Bescheid sagen. Unsere kostenlose Stau- und Blitzer-Hotline ist die 0800 77 11 700.
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2: Ob bei der Arbeit oder zu Hause, hoffentlich startet ihr alle in einen entspannten, schönen Donnerstag. Das wünsche ich euch von Herzen. Ich drücke euch jetzt auf jeden Fall die Däumchen, dass der Tag auch richtig gut wird. Mit guter Musik läuft's vielleicht noch ein bisschen besser. Die gibt's jetzt von Kerstin Ott zusammen mit Howard Carpendale. Das ist wegen dir für euch. Habt alle einen schönen Donnerstag. Hey.

0: Helene Fischer mit ihrem aktuellen Song Heute Nacht im Radio Roland Schlagermorgen am Donnerstag. Wir haben es gleich 8:50 und das heißt jetzt mal wieder, eure Meinung zählt. Ihr dürft entscheiden, welcher Schlager bald bei euch auf der Arbeit läuft.
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0: Natürlich seid ihr auch wieder am Donnerstag gefragt und habt in der Hand, welcher Schlager um kurz nach 11 hier heute bei uns im Radio läuft. Und dafür könnt ihr jetzt in unserer Radio Roland Insta-Story ganz einfach für euren Favoriten abstimmen. Wollt ihr heute Hautnah von Vincent Groß? Oder lieber Laura Wilde mit Boulevard Sehnsucht?
2: Ich habe deine Show zu oft gesehen. Und weiß,
0: ihr entscheidet und euren Gewinnersong gibt's dann um kurz nach 10:30.
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0: klingt er, euer Radio Roland Schlagermorgen am Donnerstag. 17 Minuten nach 9, das heißt, wir schauen jetzt mal, was bei unseren Schlagerstars alles so los ist.
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0: Provokant, provokanter, Nino De Angelo, er gibt wirklich mal wieder alles. Auf Instagram sorgt ein Posting mal wieder für Aufsehen. Aber wer seinen Humor kennt, der weiß, man sollte das nicht ganz so ernst nehmen. Zu einem seiner Bilder von einem Konzert hat er nämlich geschrieben, ja, ich bin deutschlandweit der beste Sänger und Entertainer. Schade eigentlich, dass mir niemand das Wasser reichen kann. Es langweilt mich allmählich. Aber ich freue mich auch auf die guten und nicht so schönen Kommentare. Love you all. Ja, seine Fans wissen direkt, die Worte sollte man eigentlich eher mit einem Augenzwinkern verstehen. Und er selbst sagt ja auch schon eigentlich aus, das war mal wieder richtig fette Provokation. Ja, das kann Nino wirklich gut.

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7: In Oldenburg haben Unbekannte einen Juwelier an der Nadorster Straße überfallen und den Besitzer schwer verletzt. Die vier Männer haben Schmuck geklaut und sind anschließend mit dem Auto des Opfers, einem grauen Mercedes, mit hoher Geschwindigkeit über die Nadorster Straße davongerast. Die Polizei ermittelt wegen schweren Raubes. In Hemmoor im Landkreis Cuxhaven ermittelt die Polizei nach einer Serie von Bränden. Erst am Wochenende hat es viermal gebrannt. Ein Feuer hat von einem Carport auf ein Wohnhaus übergegriffen und großen Schaden angerichtet. Wie die Polizei jetzt mitteilte, brannte es in der Nacht zu gestern schon wieder. Dieses Mal brannte ein Baum auf einem Grundstück im Kirchweg. Der Bewohner konnte die Flammen löschen, bevor die Feuerwehr da war. Die Polizei prüft, ob die Brände zusammenhängen. Am Sonntag fährt die Straßenbahnlinie 6 zwischen 11 und 18 Uhr nicht zum Bremer Flughafen. Grund sind Gleisbauarbeiten, teilte die BSAG mit. Zwischen Domsheide und Flughafen fahren stattdessen Busse. Die Haltestellen sind teilweise verlegt worden. Die Haltestellen Schleiermacherstraße und Flughafen Süd werden nicht angefahren. News aus deiner Region haben wir wieder in einer Stunde für dich.
1: Gleich sind es 2 Minuten nach 10:30.
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1: Mit 25 Grad maximal, keinem einzigen Tropfen Regen und einem Mix aus Sonne und Wolken lässt es sich heute definitiv aushalten. Auch viel besser als die letzten Tage, denn es ist nicht schwül. Und vor allem am Nachmittag kommt die Sonne dann nochmal so richtig dick raus. Und die 20 Grad Marke haben wir auch schon geknackt. Hier am Bremer Roland sind es nämlich gerade 20 geworden.
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1: Vorsicht einmal auf der A28 Oldenburg Richtung Leer. Zwischen Oldenburg-Wächleu und Neunkruge gab es einen Unfall, der ist noch ungesichert, deswegen hier einmal besonders aufpassen. Auf der A1 Osnabrück Richtung Bremen haben wir zwischen dem Dreieck Stur und Bremen-Himmeling 3 Kilometer Stop and Go. Ansonsten sind die Straßen aber frei. Und die neuesten Blitzer stehen in Bremen auf der Richard-Bolian-Allee zwischen der A27 und der Berliner Freiheit. Stadteinwärts wird da geblitzt. Und noch einmal im Landkreis Diepholz in Ahausen, hinter der Bushaltestelle, da blitzt es dann in beide Richtungen. Danke an Thorsten und Yvonne, unsere Radio-Roland-Radar-Reporter, fürs Melden. Unsere kostenlose Stau- und Blitzer-Hotline ist die 0800 77 11 700.
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1: Radio Roland ist den ganzen Tag bei euch, egal was ihr macht. Und der beste neue Schlagermix, den haben wir immer mit im Schlepptau. Für euch auf der Arbeit oder auch zu Hause mit den Kids. Jetzt mit Musik von Christian Leis. Es ist nie zu spät. Ich wünsche euch allen ganz viel Spaß und einen schönen Donnerstag. Hey.

0: Tschüss, Tivo, sorg mal wieder für sommerliche Sounds um 20 vor 10 hier bei eurem Radio Roland Schlagermorgen. Und wenn ihr bisher noch keinen wirklich guten Grund hattet zum Lächeln, dann haben wir jetzt was Kleines für euch, was euch ein bisschen aufmuntern könnte.
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2: Zu Saisonbeginn Euphorie.
3: Ich sag's dir, dieses Jahr steigen wir auf, ich spür das.
2: Und zur Winterpause dann?
3: Ja, Hauptsache Klassenerhalt.
2: Immerhin ist ja in der zweiten Liga jeder Favorit. Jedes Team ist Aufstiegskandidat. Jedenfalls bis zum ersten Spieltag. Und dann wird jedes Wochenende wild gerechnet und die Überlegungen beginnen immer mit...
3: Also wenn wir jetzt 3 Spiele in Folge gewinnen würden... Dann?
2: Ja, passiert nur leider nicht. Letztendlich ist die zweite Liga ja wie Tinder. Man will ganz schnell wieder raus, versucht's mal mit dem einen und dann mit dem anderen und am Ende bleibt man jahrelang hängen. Wobei der Vergleich ein bisschen hinkt, denn mit jemandem zusammen zu bleiben, in schlechten und in sehr schlechten Zeiten, das macht doch eine gute Beziehung aus. Darum sind Zweitliga-Fans die besten Fans.

0: ist eure Radio Roland Morning Show am Donnerstag mit einem Kultschlager von Udo Jürgens um 9.47 Uhr. Und auch wenn es ab dem nächsten Jahr bei Bernhard Brink nach seiner Abschiedstour ein bisschen ruhiger wird, hat er uns ja versichert und versprochen, dass es weiterhin Musik von ihm geben wird. Aber auf eine Sache, da freut sich Bernhard eigentlich wirklich immer drauf.
1: Na, ich mache immer gerne, muss ich sagen, mit meinen Jungs neue Songs. Diese alten Dinge aufzupeppen, finde ich ja mal schön, eine Seite. Auf der anderen Seite neue Songs aufzunehmen und dann mal zu sehen, wie kommen die an. Das finde ich immer sehr spannend und da freue ich mich auch.
0: Und wir freuen uns mindestens genauso sehr darauf, sind aber natürlich auch gleichzeitig super gespannt, was dann als nächstes alles von ihm kommt.

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1: 10 Uhr. Ich bin Gisa Weber. Guten Tag. Nach dem Drohnenvorfall am Leipziger Flughafen spricht Bundesinnenminister Dobrindt von einem hybriden Anschlagsszenario. Wer dahinter steckt, lassen sich aber noch nicht sagen. Die Sprengstoffdrohne war in der Nähe eines ukrainischen Frachtflugzeugs entdeckt und dann unschädlich gemacht worden. Der neue Bundesverkehrsminister Bilger will heute über Maßnahmen gegen das Niedrigwasser vor allem im Rhein sprechen. Er hat Experten zu einer Konferenz nach Bonn eingeladen. Kritik gibt es im Vorfeld vom BUND. Dass keine Umweltorganisation dabei ist, zeige, dass die Bundesregierung die eigentlichen Probleme verkennt. In der Rentendebatte macht Unionsfraktionschef Frei Druck auf Bundessozialministerin Baas. Sie soll im Herbst den Gesetzentwurf vorlegen, sagte Frei der Rheinischen Post. Streit gibt es vor allem um die Rente mit 63. Frei und die Bundesregierung wollen sie eigentlich abschaffen. Immer mehr Ministerpräsidenten sind dagegen. Unbekannte haben ein Pferd von einem Gnadenhof in Owelgönne gestohlen. Nach Angaben der Polizei verschafften sie sich Zugang zu einer Weide. Dann brachten sie das Tier weg. Die Ermittler suchen jetzt Zeugen. Den Schaden schätzt die Polizei auf rund 1.500 Euro.
2: Es ist kurz nach 10.
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2: Der Donnerstag wird wieder richtig schön sonnig bei uns in Bremen. Ein paar Wolken sind zwar auch mit dabei, aber bei bis zu 25 Grad kommt da gar nichts an Regen runter. Es bleibt den ganzen Tag über trocken und es ist richtig angenehme Luft draußen. So langsam klettern die Temperaturen auch immer weiter nach oben. 20 Grad sind es nämlich am Bremer Roland.
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2: Geht los auf der A1 wie gut wie jeden Tag. Osnabrück Richtung Bremen zwischen dem Dreieck Stur und Bremen-Hemeling haben wir 4 Kilometer Stop and Go. Und auf der A28 Bremen Richtung Oldenburg ist die Einfahrt Delmhorst-Adelheide wegen Reinigungsarbeiten gerade gesperrt. Aber ansonsten sind die Straßen frei. Geblitzt wird in Bremen auf der Richard-Bolian-Allee zwischen der A27 und der Berliner Freiheit stadteinwärts. Und im Landkreis Diepholz in Ahausen hinter der Bushaltestelle in beiden Richtungen. Danke an Thorsten und Yvonne, unsere Radio-Roland-Radar-Reporter, fürs Melden. Unsere kostenlose Stau- und Blitzer-Hotline ist die 0800 77 11 700.
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2: Ganz egal, ob ihr gerade ein etwas späteres Frühstück einlegt oder ganz fleißig am Arbeiten seid. Für euren Donnerstag gibt's den besten neuen Schlagermix. Und wir starten auch direkt rein mit Romy Kirsch und ihrem Song Tabu. Ich wünsche euch ganz viel Spaß beim Mitsingen und einen guten Start. Oder es geht gut durch den Vormittag am Donnerstag. Das klingt gut.

0: 9 Minuten nach 10 hier bei eurer Radio Roland Morning Show. Beatrice Egli war das gerade für euch. Und für alle, die es vielleicht nicht mehr auf dem Schirm haben, aber unsere Beatrice, die war ja tatsächlich in der DSDS-Staffel dabei, als Bill und Tom Kaulitz auch in der Jury saßen. Damals waren sie am Anfang ja eigentlich nicht so große Fans von ihr. Doch die Tatsache, die stört Beatrice überhaupt nicht, wie sie jetzt in einem Interview mit RTL erzählt hat.
1: Ich denke gern an sie zurück. Sie waren sehr straight, sie hatten eine klare Meinung und ich konnte diese Meinung verändern. Und ich mochte die damals schon, die waren schon stylisch und die hatten einen coolen Charme in diese Sendung damals gebracht. Okay. Von daher, und auch schön, auch sie haben wieder so, sind zurückgekommen und jetzt sind sie voll da und ich denke manchmal, krass, eigentlich hat meine Karriere gemeinsam mit ihnen begonnen.
0: Ja, und wie schnell die Zeit vergeht, 13 Jahre ist das schon her, aber wir lieben sie immer noch genauso sehr wie am ersten Tag. 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
1: Das Geheimnis ist raus. Florian Silbereisen moderiert auch dieses Jahr wieder die Goldene Henne. Aber tatsächlich macht er das dieses Mal nicht alleine. Zum ersten Mal wird er uns nämlich am 4. September in Leipzig zusammen mit Ester Ledzacek durch die Verleihung führen. Da freut er sich auch schon sehr drauf, denn es ist auch das erste Mal, dass die beiden überhaupt zusammen moderieren. Es wird also für alle ein ziemlich spannender Abend.

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7: Sie versprechen schnelles Geld für seltsame Aufträge. Was möglicherweise harmlos wirkt, kann echt gefährlich werden. Katja Hofmann aus der Redaktion. Der bremische Verfassungsschutz startet heute eine neue Warnkampagne auf digitalen Werbetafeln in Bremen und Bremerhaven. Dabei geht es um sogenannte Wegwerfagenten.
8: Genau, das sind Menschen, die von fremden Geheimdiensten über Social Media oder Messenger für Spionage, Sabotage oder andere dubiose Aktionen angeworben werden. Aber wer wirklich dahinter steckt, ist dann meistens unklar. Brems Innensenatorin Eva Högel warnt allerdings, Wegwerfagenten bringen sich selbst in Gefahr, fliegen ihre Taten auf, drohen harte Strafen. Wer eine solche Anfrage bekommt, sollte sich lieber sofort bei der Polizei melden.
7: Ja, die Polizei ermittelt nach einer lebensgefährlichen Aktion auf der A1 bei Sottrum. Ein Unbekannter hat auf einer Autobahnbrücke am Montagabend einen Autofahrer mit einem grünen Laser geblendet. Der Fahrer konnte dadurch für kurze Zeit nichts sehen. Passiert ist zum Glück aber nichts. Die Polizei ist sofort ausgerückt, hat in der Nähe der Brücke aber niemanden mehr angetroffen. Er ist der größte Bundeswehrstandort in Deutschland und das wichtigste Zentrum der deutschen Marine. Heute öffnet der Marinestützpunkt in Wilhelmshaven seine Türen. Besucher können sich da von 10 bis 14 Uhr große Marineschiffe und militärische Vorführungen ansehen. Wichtig für alle Besucher, am Eingang gibt's eine Ausweispflicht. News aus deiner Region haben wir wieder in einer Stunde für dich.
9: 2 Minuten nach 11.
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9: Sonne und Wolken gibt es heute im Wechsel bei bis zu 25 Grad. Und das den ganzen Tag über. Es bleibt auch die ganze Zeit trocken. Aber es wird auch zum Glück ein bisschen angenehmer als die letzten Tage, denn es ist nicht so schwül draußen. Und so langsam gehen die Temperaturen weiter nach oben. 20 Grad sind es am Bremer Roland.
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9: Auf der A1 Osnabrück Richtung Bremen haben wir zwischen dem Dreieck Stur und Bremen-Hemeling 4 Kilometer Stop and Go und eine Sperrung auf der A28 Bremen Richtung Oldenburg. Da ist die Einfahrt Delmhorst-Adelheide wegen Reinigungsarbeiten gerade gesperrt. Außerdem noch auf der A29 Oldenburg Richtung Wilhelmshaven. Hier haben wir die Einfahrt Sande, die wegen Bauarbeiten bis heute 16 Uhr ungefähr gesperrt ist. Geblitzt wird in Bremen beim Autobahnzubringer Richtung A27 hinter dem Utbremer Kreisel und im Landkreis Diepholz in Ahau hinter der Bushaltestelle in beiden Richtungen. Danke an Thorsten und Mehmet, unsere Radio Roland Radarreporter, fürs Melden. Unsere kostenlose Stau- und Blitzer-Hotline ist die 0800 77 11 700.
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9: Es wird noch mal kurz ernst bei uns, denn nur noch ein paar Minuten sind Zeit, um für euren Favoriten bei unserem Schlager-Duell abzustimmen. Wollt ihr heute Vincent Groß mit Hautnah? Oder lieber Laura Wilde mit Boulevard Sehnsucht?
11: Ich habe deine Show zu oft gesehen.
9: Stimmt noch einmal schnell ab in der Radio Roland Insta-Story. Das Ergebnis und den Gewinnersong gibt's dann in 6 Minuten.
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0: Das war Andrea Berg mit Die Geheimträumer hier bei Radio Roland. Und jetzt gibt's endlich eine Entscheidung für euren Schlager auf der Arbeit.
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0: Unser Schlagerduell ist zu Ende und ihr habt fleißig abgestimmt in unserer Radio Roland Insta-Story. Heute hattet ihr die Wahl zwischen Hautnah von Vincent Groß und Boulevard Sehnsucht von Laura Wilde.
2: Ich habe deine Show zu oft gesehen und weiß.
0: Mal wieder eine klare Sache. Deswegen spanne ich euch nicht länger auf die Folter und ihr bekommt direkt euren Schlagerduell-Gewinner am Donnerstag für euch.
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1: 11 Uhr. Ich bin Gisa Weber. Guten Tag. Eine neue Gefahrenqualität, so Bundesinnenminister Dobrindts Worte mit Blick auf die Sprengstoffdrohne, die am Leipziger Flughafen entdeckt und dann unschädlich gemacht wurde. Er spricht von einem hybriden Anschlagsszenario. Bislang ist völlig unklar, wer dafür verantwortlich ist. Verkehrsminister Bilger denkt in Sachen Niedrigwasser darüber nach, das Sonntagsfahrverbot für Lkw zu lockern. Wenn der Verkehr auf dem Rhein zum Erliegen kommen sollte, müsse man schauen, ob man auf Straße oder Schiene ausweichen könne, sagte er der Bild. Für heute hat er zu einem Spitzengespräch nach Bonn geladen. Verkehrsversuch in Bremerhaven-Mitte. Seit Samstag gilt in der Altenbürger faktisch eine Einbahnstraßenregelung. Die Straße ist nur noch aus nördlicher Richtung befahrbar. Die Polizei hat jetzt kontrolliert, ob sich die Bremerhavener daran halten. Ergebnis: 39 Verstöße während einer halbstündigen Kontrolle. Die FIFA-Spitze stellt sich weiter geschlossen hinter ihren Präsidenten Infantino. Das hat der Fußballweltverband nach einem Krisentreffen in Marokko klargestellt. Infantino wollte Teil der WM an private Investoren verkaufen. Die UEFA drohte mit Boykott. Mittlerweile sind die Pläne vom Tisch.
2: Es ist eine Minute nach 11.
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2: Mit angenehmen 25 Grad maximal und keinem Tropfen Regen. Ein Mix aus Sonne und Wolken lässt es sich heute definitiv sehr gut aushalten. Vor allem am Nachmittag kommt die Sonne noch mal so richtig schön raus und die Temperaturen sind jetzt schon sehr angenehm. 21 Grad sind's am Bremer Roland.
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2: Geht los auf der A1 Osnabrück Richtung Bremen und zwar mit dem üblichen Stop and Go zwischen dem Dreieck Stur und Bremen-Hemeling. Da sind's 4 Kilometer. Außerdem ist die A29 bzw. die Einfahrt Oldenburg Richtung Wilhelmshaven bei der Einfahrt Sande wegen Bauarbeiten noch bis 16 Uhr gesperrt heute. Und einige Blitze habt ihr auch entdeckt. Zum einen in Bremen beim Autobahnzubringer Richtung A27 hinter dem U-Bremer Kreisel. In Ritterhude an der B6 auf Höhe der Bushaltestelle stadtauswärts. Dann auch noch in Beverstedt auf der Wesermünder Straße auf Höhe des Hofs ortsauswärts. Und im Landkreis Diepholz in Ahausen hinter der Bushaltestelle in beiden Richtungen. Danke an unsere Radio Roland Radar-Reporter Thorsten, Mehmet, Ella und Andres fürs Anrufen und Bescheid sagen. Unsere kostenlose Stau- und Blitzer-Hotline ist die 0800 77 11 700.
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2: Moin zu euch auf die Baustelle oder ins Büro. Wir versorgen euch die ganze Zeit und bei allem, was ihr macht, mit dem besten neuen Schlagermix. Und der sorgt jetzt hoffentlich für sehr gute Laune bei euch, denn es gibt Musik von Helene Fischer. Das ist sie mit ihrem Ohrwurm. Ich will immer wieder dieses Fieber spüren. Moin zusammen.
4: Hey.

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1: Schon mal darüber nachgedacht, zusammen mit Vanessa Mai zu trainieren?
2: Und wenn ich sterb, ich sterb für dich.
1: Es wäre auf jeden Fall möglich, zumindest online. Sie trainiert nämlich gemeinsam mit einem weiteren Trainer in einem 30 Minuten langen Thread Run. Also Sportbegeisterte können über einen Stream dann sogar mit ihr zusammen laufen gehen. Zusammen mit Vanessa Mai könnte Sport dann ja tatsächlich auch mal Spaß machen oder zumindest auch ein bisschen mehr motivieren, wer weiß.
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3: Im Bremer Loch auf dem Marktplatz werden das ganze Jahr über Spenden gesammelt für gemeinnützige Organisationen. Wer Geld durch einen Schlitz wirft, hört ein Tier der Bremer Stadtmusikanten. Im vergangenen Jahr sind so 25.000 Euro zusammengekommen. Jetzt wurde die Touristenattraktion das zweite Mal geplündert. Wer dahinter steckt, ist nicht klar. Der Aufbruch des Gullideckels dürfte sich allerdings kaum gelohnt haben. Das Bremer Loch wird dreimal pro Woche geleert. Große Aufregung herrschte gestern am Strand von Norderney. Dort ist nämlich Sprengstoff angespült worden. Der Strand im Bereich der beliebten Strandbar Milchbar und Teile der Promenade wurden abgesperrt. Nun gibt's aber Entwarnung. Experten haben den Sprengstoff, der für kommerzielle Sprengungen genutzt wird, gesichert und abtransportiert. Woher er kommt und wie er ins Wasser gelangt ist, das steht noch nicht fest. In Aurich ist ein Motorradfahrer bei einem Unfall lebensgefährlich verletzt worden. Zeugen sagen, dass er auf dem Hinterrad gefahren ist und dabei einen Fuß auf der Sitzbank und den anderen auf der Fußraste hatte. Dann hat er die Kontrolle verloren und ist gegen einen Zaun und einen Laternenpfahl geprallt. Der 24-Jährige wurde etwa 20 Meter durch die Luft geschleudert. Er kam in ein Krankenhaus. News aus deiner Region haben wir wieder in einer Stunde für dich.
4: Es sind gleich 12:02.
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4: Der Donnerstag wird wieder sonnig bei uns in Bremen. Dazu gibt es auch ein paar Wolken mehr, aber bis zu 25 Grad sind trotzdem drin und es bleibt auch trocken. Also nicht täuschen lassen von der Wolkendecke, die ist absolut harmlos. Aktuell sind es auch schon 21 Grad am Bremer Roland.
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4: Geht los auf der A1 Hamburg Richtung Osnabrück. Zwischen dem Bremer Kreuz und Bremerhaven haben wir 3 Kilometer Stau. Und in der Gegenrichtung dann nochmal zwischen Bremen-Brinkum und Bremen-Hemeling 4 Kilometer. Außerdem gibt es noch eine Sperrung auf der A29 Oldenburg Richtung Wilhelmshaven. Und zwar in der Einfahrt Sande. Da sind gerade Bauarbeiten. Das Ganze dauert noch so ungefähr bis 16 Uhr heute. Ansonsten sind die Straßen frei, aber Blitze habt ihr noch entdeckt. Einmal in Bremen beim Autobahnzubringer in Richtung A27 hinter dem Utbremer Kreisel. In Ritterhude an der B6 auf Höhe der Bushaltestelle stadtauswärts und in Beverstedt auf der Wesermünder Straße auf Höhe des Hofs, auch hier stadtauswärts. Zuletzt noch im Landkreis Diepholz in Ahausen hinter der Bushaltestelle und da blitzt es dann in beide Richtungen. Danke an unsere Radio Roland Radar Reporter Thorsten, Mehmet, Ella und Andres fürs Anrufen und Bescheid sagen. Unsere kostenlose Stau- und Blitzer-Hotline ist die 0800 77 11 700.
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4: Der Donnerstag ist jetzt so langsam angekommen. Geht langsam in Gang, nochmal ordentlich Gas geben. Ist trotzdem angesagt, macht euch einen Kaffee für die zweite Tageshälfte. Und der beste neue Schlagermix, der läuft nebenbei. Für euren Arbeitstag haben wir jetzt Musik von Anni Perker für euch. Und richtig sommerlich sogar. Das ist Fiesta del Sol. Ich wünsche euch allen einen schönen Vormittag.
0: Hey,

0: Radio Roland Schlagervormittag mit Musik von Wolfgang Petri um 11:45. Und wenn man unseren Radio Roland Schlagerstar Ross Antony mal nach Helene Fischer fragt, dann wird eine Sache ganz schnell klar. Er kommt nämlich aus dem Schwärmen gar nicht mehr raus. Das hat er letztens erst in einem Interview wieder definitiv von Neuem bewiesen.
1: Ich finde einfach Helene eine grandiose Künstlerin, wirklich. Was sie alles kann und was sie auch gerne zeigt. Als sie über die Bühne geflogen ist und dann hat sie immer irgendwelche Tricks gemacht und dann hat sie, während sie geflogen ist, auch gesungen und dann hat sie die Leute animiert. Sie ist wirklich eine der besten Künstlerinnen, die wir in Deutschland haben, wirklich. Und ich liebe sie sehr, einfach nur, weil sie so menschlich ist und so dankbar für das, was sie hat.
0: Also wenn ein Ross Antony so über eins spricht, dann muss es definitiv

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1: 12 Uhr. Ich bin Gisa Weber. Guten Tag. Nach dem Drohnenvorfall am Leipziger Flughafen spricht Bundesinnenminister Dobrindt von einem hybriden Anschlagsszenario. Wer dahinter steckt, lassen sich aber noch nicht sagen. Die Sprengstoffdrohne war in der Nähe eines ukrainischen Frachtflugzeugs entdeckt und dann unschädlich gemacht worden. Die niedrigen Pegel in deutschen Flüssen, vor allem dem Rhein, sorgen aktuell für eine ganze Reihe an Problemen. Um mögliche Gegenmaßnahmen soll es heute auf einer Konferenz in Bonn gehen. Dazu hat Verkehrsminister Bilger eingeladen. Der BUND kritisiert, dass Umweltverbände nicht dabei sind. Genau einen Monat ist es noch hin, bis in Sachsen-Anhalt gewählt wird. Ab heute Mittag gibt es eine Entscheidung.

0: Entscheidungshilfe. Der Wahl-O-Mat zur Landtagswahl wird veröffentlicht. In den Umfragen liegt die AfD deutlich vorne, mit großem Abstand zur CDU und den Linken dahinter. Unbekannte haben ein Pferd von einem Gnadenhof in Owelgönne gestohlen. Nach Angaben der Polizei verschafften sie sich Zugang zu einer Weide. Dann brachten sie das Tier weg. Die Ermittler suchen jetzt Zeugen. Den Schaden schätzt die Polizei auf rund 1.500 Euro.
1: Eine Minute nach 12.
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1: Sonne und Wolken gibt's heute bei bis zu 25 Grad. Und den ganzen Tag über bleibt es auch so richtig schön trocken, auch wenn es manchmal nicht ganz so aussieht. Keine Panik, die Wolken sind definitiv harmlos. Auch die Luft ist ein bisschen besser draußen. Es ist nämlich nicht mehr so schwül. Aktuell haben wir 22 Grad am Bremer Roland.
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1: Vorsicht bitte auf der A27, Walsrode Richtung Bremen. Zwischen Achim Nord und dem Bremer Kreuz liegen nämlich Gegenstände auf der Fahrbahn. Außerdem haben wir auch noch auf der A1 Stau Hamburg Richtung Osnabrück. Zwischen dem Bremer Kreuz und Bremen-Arsten sind es 3 Kilometer und in der Gegenrichtung dauert es auch länger. Da sind es nämlich zwischen Bremen-Brinkum und Bremen-Himmeling 4 Kilometer. Eine Sperrung haben wir auch noch auf der A29 Oldenburg Richtung Wilhelmshaven. Die Einfahrt Sande ist ungefähr noch so bis 16 Uhr heute wegen Bauarbeiten dicht. Und geblitzt wird in Bremen auf dem Autobahnzubringer Richtung A27 hinter dem Utbremer Kreisel. Dann noch in Ritterhude an der B6 auf Höhe der Bushaltestelle stadtauswärts und in Beverstedt auf der Wesermünder Straße auf Höhe des Hofs, auch hier stadtauswärts. Danke an unsere Radio Roland Radar Reporter Thorsten, Ella und Andres fürs Anrufen und Bescheid sagen. Unsere kostenlose Stau- und Blitzer-Hotline ist die 0800 77 11 700.
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1: So, nicht mehr lange und dann haben wir den Großteil vom Donnerstag hinter uns. Zusammen mit dem besten neuen Schlagermix und Musik von Annemarie Eifeld geht's jetzt aber erstmal Richtung Mittagspause. Das ist Hallo für euch. Ich wünsche euch allen einen schönen Donnerstag. Hey.

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1: Provokant, provokanter, Nino De Angelo ergibt wirklich mal wieder alles.
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1: Auf Instagram sorgt ein Posting mal wieder für Aufsehen. Aber wer seinen Humor kennt, der weiß, man sollte das nicht ganz so ernst nehmen. Zu einem seiner Bilder von einem Konzert hat er nämlich geschrieben, ja, ich bin deutschlandweit der beste Sänger und Entertainer. Schade eigentlich, dass mir niemand das Wasser reichen kann. Es langweilt mich allmählich. Aber ich freue mich auch auf die guten und nicht so schönen Kommentare. Love you all. Ja, seine Fans wissen direkt, die Worte sollte man eigentlich eher mit einem Augenzwinkern verstehen. Und er selbst sagt ja auch schon eigentlich aus, das war mal wieder richtig fette Provokation. Ja, das kann Nino wirklich gut.
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4: Im Bremer Loch auf dem Marktplatz werden das ganze Jahr über Spenden gesammelt für gemeinnützige Organisationen. Wer Geld durch einen Schlitz wirft, hört ein Tier der Bremer Stadtmusikanten. Im vergangenen Jahr sind so 25.000 Euro zusammengekommen. Jetzt wurde die Touristenattraktion das zweite Mal geplündert. Wer dahinter steckt, ist nicht klar. Der Aufbruch des Gullideckels dürfte sich allerdings kaum gelohnt haben. Das Bremer Loch wird dreimal pro Woche geleert. Große Aufregung herrschte gestern am Strand von Norderney. Dort ist nämlich Sprengstoff angespült worden. Der Strand im Bereich der beliebten Strandbar Milchbar und Teile der Promenade wurden abgesperrt. Nun gibt's aber Entwarnungen. Experten haben den Sprengstoff, der für kommerzielle Sprengungen genutzt wird, gesichert und abtransportiert. Woher er kommt und wie er ins Wasser gelangt ist, das steht noch nicht fest. In Aurich ist ein Motorradfahrer bei einem Unfall lebensgefährlich verletzt worden. Zeugen sagen, dass er auf dem Hinterrad gefahren ist und dabei einen Fuß auf der Sitzbank und den anderen auf der Fußraste hatte. Dann hat er die Kontrolle verloren und ist gegen einen Zaun und einen Laternenpfahl geprallt. Der 24-Jährige wurde etwa 20 Meter durch die Luft geschleudert. Er kam in ein Krankenhaus. News aus deiner Region haben wir wieder in einer Stunde für dich.
5: Jetzt sind es 2 Minuten nach 12:30.
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5: Mit angenehmen 25 Grad, keinem einzigen Tropfen Regen und einem Mix aus Sonne und Wolken lässt es sich heute definitiv aushalten. Und vor allem ab dem Nachmittag kommt die Sonne dann nochmal so richtig dick raus. Aktuell sind es 22 Grad am Bremer Roland.
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5: Auf der A1 Hamburg Richtung Osnabrück haben wir zwischen dem Bremer Kreuz und Bremen-Arsten gerade 3 Kilometer Stop and Go und in der Gegenrichtung zwischen Bremen-Brinkum und Bremen-Hemeling 4 Kilometer. Eine Sperrung haben wir noch auf der A29 Oldenburg Richtung Wilhelmshaven. Da ist die Einfahrt Sande wegen Bauarbeiten noch bis heute 16 Uhr dicht. Ansonsten sehen die Straßen aber ganz gut aus. Geblitzt wird leider trotzdem, und zwar in Bremen auf dem Autobahnzubringer Richtung A27 hinter dem U-Bremer Kreisel. In Ritterhude stehen sie noch an der B6 auf Höhe der Bushaltestelle und blitzen stadtauswärts. Und in Beverstedt auf der Wesermünder Straße, da sind sie auf Höhe des Hofs, auch hier stadtauswärts. Danke an unsere Radio Roland Radarreporter Thorsten, Ella und Andres fürs Anrufen und Bescheid sagen. Unsere kostenlose Stau- und Blitzer-Hotline ist die 0800 77 11 700.
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5: Wir steuern immer mehr auf die Mittagspause zu. Vielleicht sind ein paar von euch ja auch schon mittendrin. Auf jeden Fall begleiten wir euch die letzten Stunden an diesem Donnerstagmittag und auch bei eurer Mittagspause mit dem besten neuen Schlagermix. Jetzt mit Musik von Ella Endlich. Das ist Cinderella für euch. Moin zusammen.
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wenn sogar mit Na und um 12:45 hier bei Radio Roland. Das ist euer Schlagermittag und täglich grüßt das Mittagstief. Wir haben es mal wieder. Es ist soweit. Die Stimmung könnte wahrscheinlich schon ein bisschen besser sein. Man merkt es schon. Vielleicht ist der Nacken ein bisschen verspannt. Und man fühlt sich generell irgendwie nicht so ganz wohl manchmal. Vor allem, wenn es dann auch noch so warm ist. Manchmal ist es ein bisschen schwitzig und so. Man will eigentlich nur vorm Ventilator stehen oder die Klima richtig dick aufdrehen. Aber hören wir mal auf, die ganze Zeit so negativ zu sein. Sind wir doch einfach mal positiv. Sind wir doch einfach mal gut drauf und schätzen uns so, wie wir sind. So wie Vanessa Mai das in ihrem neuen Song Rohdiamant macht. Und genau deswegen spielen wir den jetzt hier im besten neuen Schlagermix. Das ist Vanessa Mai mit Rohdiamant. Und ich wünsche euch allen einen schönen Donnerstagmittag.

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1: Ich bin Gisa Weber, guten Tag. Der Mann, der bei einer Verdi-Demo in München eine Mutter und ihr Kind mit einem Auto getötet hat, muss lebenslang hinter Gitter. Das Bayerische Oberlandesgericht stellte auch die besondere Schwere der Schuld fest. Er kann nach 15 Jahren voraussichtlich also nicht auf Bewährung raus. Eine neue Gefahrenqualität, so Bundesinnenminister Dobrindts Worte mit Blick auf die Sprengstoffdrohne, die am Leipziger Flughafen entdeckt und dann unschädlich gemacht wurde. Er spricht von einem hybriden Anschlagsszenario. Bislang ist völlig unklar, wer dafür verantwortlich ist. In genau einem Monat sind mehr als 1,5 Millionen Menschen in Sachsen-Anhalt zur Landtagswahl aufgerufen. Und wer noch unentschlossen ist, kriegt ab heute eine Entscheidungshilfe. Am Mittag geht der Wahlomat online. Darüber kann man seine eigenen Antworten auf landesbezogene Fragen mit denen der Parteien vergleichen. In der Fußball-Bundesliga bahnt sich ein Rekordtransfer an. RB Leipzig und Real Madrid sind sich über einen Wechsel von Jan Diomandé einig. Die Spanier zahlen für den Spieler aus der Elfenbeinküste bis zu 140 Millionen Euro.
2: Gleich 1:03.
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2: Der Donnerstag ist wieder sonnig bei uns in Bremen. Zwar kommen auch ein paar Wolken mit oben drauf, aber das ist nicht schlimm. Die sind harmlos. Es gibt den ganzen Tag über keinen einzigen Tropfen Regen und dazu richtig schön angenehme 25 Grad maximal. 22 sind es auch aktuell am Bremer Roland.
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2: Mit einer Warnmeldung von der A1 Osnabrück Richtung Bremen. Vorsicht bitte zwischen Vechta und Kloppenburg, da steht nämlich ein defektes Auto auf der Fahrbahn. Auf der A1 haben wir mal wieder Stau, Hamburg Richtung Osnabrück. Zwischen dem Bremer Kreuz und Arsten sind es 3 Kilometer und in der Gegenrichtung von Bremen-Brinkum und Bremen-Himmeling 4 Kilometer. Eine Sperrung haben wir auch noch, die ist auf der A29 Oldenburg Richtung Wilhelmshaven in der Einfahrt Sande und zwar wegen Bauarbeiten und das Ganze geht noch bis ungefähr 16 Uhr heute. Geblitzt wird in Ritterhude an der B6 auf Höhe der Bushaltestelle stadtauswärts und in Beverstedt auf der Wesermünder Straße auf Höhe des Hofs auch hier stadtauswärts. Danke an Ella und Andres, unsere Radio Roland Radar Reporter, fürs Melden. Unsere kostenlose Stau- und Blitzer-Hotline ist die 0800 77 11 700.
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1: Schön, dass ihr dabei seid. Mein Name ist Alisa Wegner und ich habe jetzt Musik von Maite Kelly für euch. Moin.
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0: Ihr macht es euch jetzt mal gemütlich und dreht das Radio auf. Moin zusammen, ihr habt den besten neuen Schlagermix hier bei Radio Roland. Und nicht nur das, wir wissen natürlich auch, was bei unseren Schlagerstars so abgeht.
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2: Das Geheimnis ist raus, Florian Silbereisen moderiert auch dieses Jahr wieder die Goldene Henne. Aber tatsächlich macht er das dieses Mal nicht alleine. Zum ersten Mal wird er uns nämlich am 4. September in Leipzig zusammen mit Ester Ledzacek durch die Verleihung führen. Da freut er sich auch schon sehr drauf, denn es ist auch das erste Mal, dass die beiden überhaupt zusammen moderieren. Es wird also für alle ein ziemlich spannender Abend.

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14: In Bremen sind in diesem Jahr bisher zwei Menschen bei Badeunfällen ums Leben gekommen. Im gesamten Jahr 2025 waren es 3. Katja Hofmann aus der Redaktion, die Deutsche Lebensrettungsgesellschaft, DLRG, hat heute Zwischenbilanz gezogen. Vieles deutet darauf hin, dass es in diesem Jahr in Deutschland mehr Badetote geben könnte.
1: Die DLRG sagt, dass in den ersten 7 Monaten des Jahres mindestens 261 Menschen in den Gewässern ums Leben gekommen sind. Das sind bereits 15 mehr als im Vorjahreszeitraum. Besonders im Juni ist es zu einem dramatischen Anstieg an Unfällen gekommen. Da sind nämlich 101 Personen ertrunken. Verantwortlich dafür dürfte die extreme Hitze sein. In Niedersachsen zählte die DLRG bisher 23 Badetote. Im gesamten vergangenen Jahr waren es 24.
14: In Hude ist ein Mann vor rund 2 Wochen mit einem scharfen Gegenstand schwer am Kopf verletzt worden. Das hat die Polizei heute mitgeteilt. Schon wenige Tage nach der Tat konnten mehrere Verdächtige ermittelt werden. Bei ihnen soll es sich teilweise um Bekannte des 53-Jährigen handeln. Sie sitzen inzwischen in Untersuchungshaft. Zu den Hintergründen ist noch nichts bekannt. Schneller als die Polizei erlaubt waren gestern Abend 2 18-Jährige in Bremerhaven unterwegs. Sie sollen sich ein illegales Autorennen geliefert haben. Die Fahranfänger ließen an einer Ampel ihre Motoren aufheulen und fuhren mit quietschenden Reifen los. Die Beamten stoppten den VW und den Audi. Die beiden 18-Jährigen sind nun erstmal ihre Führerscheine los, außerdem wurden ihre Autos beschlagnahmt. News aus deiner Region haben wir wieder in einer Stunde für dich.
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15: Trüb ist es heute Mittag mit dicken Wolken und kaum Sonne. Meist bleibt es trocken. Richtung Nachmittag kann es ganz vereinzelt mal ein paar Tropfen geben. Sonst ändert sich nicht viel. Dazu werden es in Osterholz-Scharmbeck bis zu 26 Grad. Morgen bleibt es grau und oft trocken bei maximal 22 bis 23 Grad.
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15: Auf der A1 Osnabrück Richtung Bremen. Achtung, zwischen Vechta und Kloppenburg steht ein Pannenauto. Auf der A1 Osnabrück Richtung Bremen zwischen Ahlhorner Heide und Wildeshausen West liegen Fahrzeugteile auf der Straße. Es staut sich auf der A1 Osnabrück Richtung Bremen zwischen Bremen-Brinkum und Bremen-Hemelingen auf 4 Kilometer und in der Gegenrichtung auf der A1 Hamburg Richtung Osnabrück zwischen dem Bremer Kreuz und Bremen-Arsten auf 5 Kilometer.
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1: Es geht durch diesen Donnerstag im August. Ich bin Alisa Wegner. Moin!
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kannst noch nicht mal richtig lügen. Glaubst du, ich bin blind? Wir waren auf Folge 7.

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1: Moin zusammen, ihr hört den besten neuen Schlagermix hier bei Radio Roland. Und jetzt habe ich was zum Schmunzeln für euch an diesem Donnerstag.
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3: Zu Saisonbeginn Euphorie.
4: Ich sag's dir, dieses Jahr steigen wir auf, ich spür das.
3: Und zur Winterpause dann?
4: Ja, Hauptsache Klassenerhalt.
3: Immerhin ist ja in der zweiten Liga jeder Favorit. Jedes Team ist Aufstiegskandidat. Jedenfalls bis zum ersten Spieltag. Und dann wird jedes Wochenende wild gerechnet und die Überlegungen beginnen immer mit...
4: Also wenn wir jetzt 3 Spiele in Folge gewinnen würden... Dann?
3: Ja, passiert nur leider nicht. Letztendlich ist die zweite Liga ja wie Tinder. Man will ganz schnell wieder raus, versucht's mal mit dem einen und dann mit dem anderen und am Ende bleibt man jahrelang hängen. Wobei der Vergleich ein bisschen hinkt, denn mit jemandem zusammen zu bleiben, in schlechten und in sehr schlechten Zeiten, das macht doch eine gute Beziehung aus. Darum sind Zweitliga-Fans die besten Fans.
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0: 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Ich bin Lisa Schwarzkopf, guten Tag. Der Mann, der bei einer Verdi-Demo in München eine Mutter und ihr Kind mit einem Auto getötet hat, muss lebenslang hinter Gitter. Das Bayerische Oberlandesgericht stellte auch die besondere Schwere der Schuld fest. Er kann nach 15 Jahren voraussichtlich also nicht auf Bewährung raus. Das Flugzeug, neben dem die Sprengstoffdrohne am Leipziger Flughafen gefunden wurde, hatte Munition geladen. Das berichtet unter anderem die Süddeutsche Zeitung. Wer hinter dem mutmaßlichen fehlgeschlagenen Anschlag steckt, ist währenddessen weiter unklar. Zwei Fahranfänger sind ihre Lappen nach einem mutmaßlich illegalen Autorennen in Bremerhaven erstmal los. Eine Polizeistreife ist gestern Abend auf die beiden 18-Jährigen aufmerksam geworden, weil die deutlich zu schnell und mit quietschenden Reifen unterwegs waren. Die Autos und Führerscheine der beiden wurden beschlagnahmt. Reste einer SpaceX-Rakete sind auf dem Mond eingeschlagen. Das haben europäische Wissenschaftler jetzt bestätigt. Es handelt sich dabei um ein etwa 4 Tonnen schweres Trümmerteil, das 1,5 Jahre durchs All geflogen war. Solche Einschläge gelten als Gefahr für eine mögliche Basis auf dem Mond.
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2: Trüb ist es heute Mittag mit dicken Wolken und kaum Sonne. Meist bleibt es trocken. Richtung Nachmittag kann es ganz vereinzelt mal ein paar Tropfen geben. Sonst ändert sich nicht viel. Dazu werden es in Osterholz-Scharmbeck bis zu 26 Grad. Morgen bleibt es grau und oft trocken bei maximal 22 bis 23 Grad.
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2: Auf der A28 Leer Richtung Oldenburg, Vorsicht zwischen Neuenkruge und Oldenburg-Wechleu, liegen Gegenstände auf der Fahrbahn. Auf der A1 Osnabrück Richtung Bremen ist zwischen Vechta und Kloppenburg ein Pannenauto. Auf der A1 Hamburg Richtung Osnabrück gibt es 5 Kilometer Stau zwischen dem Bremer Kreuz und Bremen-Arsten. Und es stockt auf der A1 Osnabrück Richtung Bremen zwischen Bremen-Brinkum und Bremen-Heer.

0: Immerlingen auf 4 Kilometer.
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2: Schön, dass ihr mit dabei seid an diesem Donnerstag. Ich bin Alisa Wegner und zusammen starten wir durch diesen Tag. Moin! Hey.

aufs Herz. Wer bei euch im Haushalt hat jetzt immer noch Schlafsachen an? Moin zusammen. Und keine Angst, ich habe sehr wohl auf die Uhr geguckt. Aber in den Sommerferien, da darf man mittags und nachmittags, finde ich, auch mal völlig umgestylt rumlaufen. Ich habe es auf jeden Fall früher geliebt. Hier ist Radio Roland am Donnerstag und ihr hört den besten neuen Schlagermix. Weiß

0: Das ist der beste neue Schlagermix hier bei Radio Roland. Moin zusammen. Jetzt habe ich wieder den neuesten Klatsch und Tratsch von unseren Schlagerstars für euch.
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2: Schon mal darüber nachgedacht, zusammen mit Vanessa Mai zu trainieren?
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2: Es wäre auf jeden Fall möglich, zumindest online. Sie trainiert nämlich gemeinsam mit einem weiteren Trainer in einem 30 Minuten langen Thread Run. Also Sportbegeisterte können über einen Stream dann sogar mit ihr zusammen laufen gehen. Zusammen mit Vanessa Mai könnte Sport dann ja tatsächlich auch mal Spaß machen oder zumindest auch ein bisschen mehr motivieren, wer weiß.
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4: Wenn es draußen heiß ist, suchen viele Menschen Abkühlung im Wasser. Das kann aber lebensgefährlich sein. Katja Hofmann aus der Redaktion. Die Deutsche Lebensrettungsgesellschaft hat heute Zwischenbilanz gezogen.
5: In Niedersachsen sind bis Ende Juli mindestens 23 Menschen ertrunken. Das waren etwas weniger als im Vorjahreszeitraum. 2025 kamen bis Ende Juli 24 Menschen ums Leben. In Bremen ist die Entwicklung ähnlich. Hier ist die Zahl von 3 auf 2 Badetote gesunken. Bundesweit ist die Zahl der Todesopfer hingegen deutlich um 15 auf 261 gestiegen. Und besonders im Juni mit seiner Hitzewelle sind viele Menschen ertrunken.
4: In Hude ist ein Mann vor rund 2 Wochen mit einem scharfen Gegenstand schwer am Kopf verletzt worden. Das hat die Polizei heute mitgeteilt. Schon wenige Tage nach der Tat konnten mehrere Verdächtige ermittelt werden. Bei ihnen soll es sich teilweise um Bekannte des 53-Jährigen handeln. Sie sitzen inzwischen in Untersuchungshaft. Zu den Hintergründen ist noch nichts bekannt. Schneller als die Polizei erlaubt, waren gestern Abend 2 18-Jährige in Bremerhaven unterwegs. Sie sollen sich ein illegales Autorennen geliefert haben. Die Fahranfänger ließen an einer Ampel ihre Motoren aufheulen und fuhren mit quietschenden Reifen los. Die Beamten stoppten den VW und den Audi. Die beiden 18-Jährigen sind nun erstmal ihre Führerscheine los, außerdem wurden ihre Autos beschlagnahmt. News aus deiner Region haben wir wieder in einer Stunde für dich.
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6: Trüb ist es heute Mittag mit dicken Wolken und kaum Sonne. Meist bleibt es trocken. Richtung Nachmittag kann es ganz vereinzelt mal ein paar Tropfen geben. Sonst ändert sich nicht viel. Dazu werden es in Osterholz-Scharmbeck bis zu 26 Grad. Morgen bleibt es grau und oft trocken bei maximal 22 bis 23 Grad.
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6: Auf der A28 leer Richtung Oldenburg, Achtung, zwischen Neuenkruger und Oldenburg-Wechleu liegen Gegenstände auf der Fahrbahn. Auf der A293 Oldenburg-Nord Richtung Oldenburg-West liegen zwischen Oldenburg-Bürgerfelde und dem Dreieck Oldenburg-West auch Gegenstände auf der Straße. Es staut sich auf der A1 Hamburg Richtung Osnabrück zwischen dem Bremer Kreuz und Bremen-Asten auf 5 Kilometern und in der Gegenrichtung zwischen Bremen-Brinkum und Bremen-Hemmelingen stockt es auf 4 Kilometer.
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7: Seid ihr bereit zum Mitsingen? Ich habe jetzt wieder einen sehr schönen Schlagersong für euch. Also dreht das Radio mal ordentlich auf heute an diesem August-Donnerstag. Lasst euch überraschen. Mein Name ist Alisa Wegner und ich sag Moin. Hey.

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1: 15 Uhr. Ich bin Lisa Schwarzkopf, guten Tag. Im Prozess um den tödlichen Autoanschlag auf eine Münchner Verdi-Demo ist der Täter zu lebenslanger Haft verurteilt worden. Das Gericht stellte außerdem die besondere Schwere der Schuld fest. Eine frühzeitige Entlassung auf Bewährung ist damit so gut wie vom Tisch. Der 25-Jährige hatte eine Mutter und ihr Kind getötet. Der mutmaßliche fehlgeschlagene Drohnenanschlag am Leipziger Flughafen hätte offenbar größere Ausmaße annehmen können als bisher gedacht. Das Flugzeug, neben dem die Sprengstoffdrohne gefunden wurde, hatte Munition geladen. Das berichtet unter anderem die Süddeutsche Zeitung. Wer dahinter steckt, ist weiter unklar. In Deutschland sind in diesem Jahr bislang über 260 Menschen bei Badeunfällen ums Leben gekommen. Das sind 15 mehr als im gleichen Vorjahreszeitraum. Vor allem im Juni gab es nach Angaben der Deutschen Lebensrettungsgesellschaft einen dramatischen Anstieg. In der Fußball-Bundesliga bahnt sich ein Rekordtransfer an. RB Leipzig und Real Madrid sind sich über einen Wechsel von Yann Diomande einig. Die Spanier zahlen für den Spieler aus der Elfenbeinküste bis zu 140 Millionen Euro.
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2: Viele Wolken gibt es heute Nachmittag und meistens bleibt es trocken, höchstens mal ein paar Tropfen. Bis zum Abend ändert sich nicht viel, dazu sind es aktuell 24 Grad in Osterholz-Scharmbeck. Morgen bleibt es grau und trocken, maximal werden es 22 bis 23 Grad.
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2: Auf der A1 Hamburg Richtung Osnabrück staute sich zwischen dem Bremer Kreuz und Bremen-Arsten auf 5 Kilometer und in der Gegenrichtung zwischen Bremen-Brinkum und Bremen-Hemmelingen auf 4 Kilometern. Im Kreis Diepholz und im Kreis Verden ist die Straße zwischen Ukel und Felde in beiden Richtungen nach einem Unfall gesperrt.
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3: Wie schön, dass ihr heute dabei seid. Mein Name ist Alisa Wegner und ich habe jetzt Musik von Vanessa Mai für euch. Moin.
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0: Moin, gerade beim Eisessen. Ach ja, das liebe ich am Sommer mit am meisten, das Eisessen. Hier ist Radio Roland und wir spielen euch den besten neuen Schlagermix. Ich wünsche euch einen schönen Donnerstag.
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0: Es gibt Neuigkeiten, ihr Lieben. Moin zusammen. Ihr hört den besten neuen Schlagermix hier bei Radio Roland. Und jetzt erzählen wir euch, was bei unseren Schlagerstars so los ist.
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2: Provokant, provokanter, Nino De Angelo ergibt wirklich mal wieder alles.
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2: Auf Instagram sorgt ein Posting mal wieder für Aufsehen. Aber wer seinen Humor kennt, der weiß, man sollte das nicht ganz so ernst nehmen. Zu einem seiner Bilder von einem Konzert hat er nämlich geschrieben, ja, ich bin deutschlandweit der beste Sänger und Entertainer. Schade eigentlich, dass mir niemand das Wasser reichen kann. Es langweilt mich allmählich. Aber ich freue mich auch auf die guten und nicht so schönen Kommentare. Love you all. Ja, seine Fans wissen direkt, die Worte sollte man eigentlich eher mit einem Augenzwinkern verstehen. Und er selbst sagt ja auch schon eigentlich aus, das war mal wieder richtig fette Provokation. Ja, das kann Nino wirklich gut.
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3: Im Bremer Loch auf dem Marktplatz werden das ganze Jahr über Spenden gesammelt für gemeinnützige Organisationen. Wer Geld durch einen Schlitz wirft, hört ein Tier der Bremer Stadtmusikanten. Im vergangenen Jahr sind so 25.000 Euro zusammengekommen. Jetzt wurde die Touristenattraktion das zweite Mal geplündert. Wer dahinter steckt, ist nicht klar. Der Aufbruch des Gullideckels dürfte sich allerdings kaum gelohnt haben. Das Bremer Loch wird dreimal pro Woche geleert. Wenn es draußen heiß ist, suchen viele Menschen Abkühlung im Wasser. Das kann lebensgefährlich sein. In Niedersachsen sind bis Ende Juli laut DLRG mindestens 23 Menschen ertrunken. Das waren etwas weniger als im Vorjahreszeitraum. 2025 kamen bis Ende Juli 24 Menschen ums Leben. In Bremen ist die Entwicklung ähnlich. Hier sank die Zahl von 3 auf 2 Badetote. Bundesweit ist die Zahl der Todesopfer hingegen deutlich um 15 auf 261 gestiegen. Besonders im Juni mit seiner Hitzewelle sind viele Menschen ertrunken. Nach dem Sprengstoffhund auf Norderney ist der Strand wieder freigegeben. Experten haben das Material geborgen und untersuchen es jetzt. Mittlerweile steht fest, dass es sich um Sprengstoff für kontrollierte kommerzielle Sprengungen handelt. Der Gegenstand ist gestern Mittag angespült worden. Wo er herkommt, ist noch nicht klar. News aus deiner Region haben wir wieder in einer Stunde für dich.
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4: Viele Wolken gibt es heute Nachmittag und meistens bleibt es trocken, höchstens mal ein paar Tropfen. Bis zum Abend ändert sich nicht viel. Dazu sind es aktuell 24 Grad in Osterholz-Scharmbeck. Morgen bleibt es grau und trocken. Maximal werden es 22 bis 23 Grad.
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4: Es staut sich auf der A1 Hamburg Richtung Osnabrück zwischen dem Bremer Kreuz und Bremen-Arsten auf 5 Kilometern und in der Gegenrichtung zwischen Bremen-Brinkum und Bremen-Hemelingen auf 4 Kilometer.
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1: Macht euch hoffentlich einen gemütlichen Nachmittag mit unseren Schlagern. Ich bin Alisa Wegner und wünsche euch einen schönen Donnerstag. Moin zusammen.
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0: 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Ich bin Lisa Schwarzkopf. Guten Tag. Der Mann, der bei einer Verdi-Demo in München eine Mutter und ihr Kind mit einem Auto getötet hat, muss lebenslang hinter Gitter. Das Bayerische Oberlandesgericht stellte auch die besondere Schwere der Schuld fest. Er kann nach 15 Jahren voraussichtlich also nicht auf Bewährung raus. Bekommt Deutschland zum ersten Mal eine Frau als Staatsoberhaupt? Auch führende Unionspolitiker sind dafür, dass Bundespräsident Steinmeier eine Nachfolgerin bekommen soll. Unionsfraktionschef Frei sagte den Funke-Zeitungen, er würde sich das wünschen. Zwei Fahranfänger sind ihre Lappen nach einem mutmaßlich illegalen Autorennen in Bremerhaven erstmal los. Eine Polizeistreife ist gestern Abend auf die beiden 18-Jährigen aufmerksam geworden, weil die deutlich zu schnell und mit quietschenden Reifen unterwegs waren. Die Autos und Führerscheine der beiden wurden beschlagnahmt. Reste einer SpaceX-Rakete sind auf dem Mond eingeschlagen. Das haben europäische Wissenschaftler jetzt bestätigt. Es handelt sich dabei um ein etwa 4 Tonnen schweres Trümmerteil, das 1,5 Jahre durchs All geflogen war. Solche Einschläge gelten als Gefahr für eine mögliche Basis auf dem Mond.
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2: Viele Wolken gibt es heute Nachmittag und meistens bleibt es trocken, höchstens mal ein paar Tropfen. Bis zum Abend ändert sich nicht viel, dazu sind es aktuell 24 Grad in Osterholz-Scharmbeck. Morgen bleibt es grau und trocken, maximal werden es 22 bis 23 Grad.
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2: Auf der A1 Hamburg Richtung Osnabrück staut es sich zwischen dem Bremer Kreuz und Bremen-Arsten auf 5 Kilometern und in der Gegenrichtung zwischen Bremen-Brinkum und Bremen-Hemelingen ebenfalls auf 5 Kilometer. Und die A27 Bremerhaven Richtung Bremen ist zwischen Bremerhaven-Geestemünd und Bremerhaven-Wulsdorf wegen Reinigungsarbeiten gesperrt.
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3: Einen wunderschönen Donnerstag wünsche ich euch. Mein Name ist Alisa Wegner und wir starten zusammen durch diesen Nachmittag.
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1: Das ist der beste neue Schlagermix hier bei Radio Roland. Moin zusammen. Ich sag mal so, Langeweile gibt's eher nicht bei unseren Schlagerstars. Wir haben jetzt nämlich wieder den neuesten Gossip für euch.
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3: Das Geheimnis ist raus. Florian Silbereisen moderiert auch dieses Jahr wieder die Goldene Henne. Aber tatsächlich macht er das dieses Mal nicht alleine. Zum ersten Mal wird er uns nämlich am 4. September in Leipzig zusammen mit Ester Ledzacek durch die Verleihung führen. Da freut er sich auch schon sehr drauf, denn es ist auch das erste Mal, dass die beiden überhaupt zusammen moderieren. Es wird also für alle ein ziemlich spannender Abend.
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5: Im Bremer Loch auf dem Marktplatz werden das ganze Jahr über Spenden gesammelt für gemeinnützige Organisationen. Wer Geld durch einen Schlitz wirft, hört ein Tier der Bremer Stadtmusikanten. Im vergangenen Jahr sind so 25.000 Euro zusammengekommen. Jetzt wurde die Touristenattraktion das zweite Mal geplündert. Wer dahinter steckt, ist nicht klar. Der Aufbruch des Gullideckels dürfte sich allerdings kaum gelohnt haben. Das Bremer Loch wird dreimal pro Woche geleert. Wenn es draußen heiß ist, suchen viele Menschen Abkühlung im Wasser. Das kann lebensgefährlich sein. In Niedersachsen sind bis Ende Juli laut DLRG mindestens 23 Menschen ertrunken. Das waren etwas weniger als im Vorjahreszeitraum. 2025 kamen bis Ende Juli 24 Menschen ums Leben. In Bremen ist die Entwicklung ähnlich. Hier sank die Zahl von 3 auf 2 Badetote. Bundesweit ist die Zahl der Todesopfer hingegen deutlich um 15 auf 261 gestiegen, besonders im Juni. Mit seiner Hitzewelle sind viele Menschen ertrunken. Nach dem Sprengstoffhund auf Norderney ist der Strand wieder freigegeben. Experten haben das Material geborgen und untersuchen es jetzt. Mittlerweile steht fest, dass es sich um Sprengstoff für kontrollierte kommerzielle Sprengungen handelt. Der Gegenstand ist gestern Mittag angespült worden. Wo ihr herkommt, ist noch nicht klar. News aus deiner Region haben wir wieder in einer Stunde für dich.
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6: Viele Wolken gibt es heute Nachmittag und meistens bleibt es trocken, höchstens mal ein paar Tropfen. Bis zum Abend ändert sich nicht viel. Dazu sind es aktuell 24 Grad in Osterholz-Scharmbeck. Morgen bleibt es grau und trocken, maximal werden es 22 bis 23 Grad.
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6: Auf der A28 Bremen Richtung Oldenburg, Achtung zwischen Hude und Hatten, liegen Gegenstände auf der Straße. Auf der A1 Hamburg Richtung Osnabrück staut es sich zwischen dem Bremer Kreuz und Bremen Arzt nur 5 Kilometern. Und in der Gegenrichtung Osnabrück Richtung Bremen zwischen Bremen-Brinkum und Bremen-Hemelingen ebenfalls 5 Kilometer. Und die A27 Bremerhaven Richtung Bremen ist zwischen Bremerhaven-Geestemünde und Bremerhaven-Wulsdorf wegen Reinigungsarbeiten gesperrt.
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7: Hallo zusammen, mein Name ist Alisa Wegner. Ich freue mich, dass ihr heute dabei seid. Und ich habe jetzt Musik von Norman Lang für euch. Moin.
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0: Einen schönen Donnerstag in den Sommerferien wünsche ich euch. 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
1: 17 Uhr. Ich bin Lisa Schwarzkopf. Guten Tag. Im Prozess um den tödlichen Autoanschlag auf eine Münchner Verdi-Demo ist der Täter zu lebenslanger Haft verurteilt worden. Das Gericht stellte außerdem die besondere Schwere der Schuld fest. Eine frühzeitige Entlassung auf Bewährung ist damit so gut wie vom Tisch. Der 25-Jährige hatte eine Mutter und ihr Kind getötet. Der Bund will Unternehmen helfen, die wegen des Niedrigwassers in den Flüssen ihre Transportketten über Wasser umstellen müssen. Verkehrsminister Bilger plant unter anderem Ausnahmen vom Sonntagsfahrverbot für Lkw. Langfristig sollen sowohl Schiffe als auch Infrastruktur besser an Niedrigwasser angepasst werden. In der Demokratischen Republik Kongo breitet sich das Ebola-Virus weiter ungewöhnlich schnell aus. Rund 1.800 Menschen sind seit Mai daran gestorben. Die USA haben jetzt 210 Millionen Euro zur Ebola-Bekämpfung bereitgestellt. Fußball-Bundesligist RB Leipzig fährt eine absolute Mega-Ablöse ein. Yann Diomandé wechselt für mindestens 125 Millionen Euro zu Real Madrid. Der Transfer ist jetzt offiziell bestätigt. Die Summe kann durch Boni auf rund 140 Millionen Euro steigen.
0: Das Weserwetter.
2: Viele Wolken gibt es jetzt am späten Nachmittag, aber meistens bleibt es trocken. Dazu gerade 24 Grad in Rothenburg. Bis zum Abend ändert sich daran nicht viel. Morgen dann weiter grau, insgesamt aber trocken mit Höchstwerten von 23 bis 25 Grad.
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2: Auf der A29 Jadelinie Wilhelmshaven Richtung Oldenburg Vorsicht zwischen Hahn-Liemden und Rastede ist eine ungesicherte Unfallstelle auf dem Standstreifen. Außerdem zwischen Wilhelmshaven und Fedderwarden ist eine ungesicherte Unfallstelle. 5 Kilometer Stau auf der A1 Hamburg Richtung Osnabrück zwischen dem Bremer Kreuz und Bremen-Arsten. Und die A27 Bremerhaven Richtung Bremen ist zwischen Bremerhaven-Geestemünde und Bremerhaven-Wulsdorf wegen Reinigungsarbeiten gesperrt.
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3: Einen guten Nachmittag wünsche ich euch. Jetzt dauert es hoffentlich nicht mehr ganz so lange bis zum Feierabend. Mein Name ist Alisa Wegner und ich wünsche euch einen schönen Donnerstag.
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0: Das ist der beste neue Schlagermix hier bei Radio Roland. Und jetzt dreht das Radio gerne mal ein bisschen lauter. Ich habe nämlich wieder ein paar Neuigkeiten von unseren Schlagerstars für euch.
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2: Schon mal darüber nachgedacht, zusammen mit Vanessa Mai zu trainieren?
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2: Es wäre auf jeden Fall möglich, zumindest online. Sie trainiert nämlich gemeinsam mit einem weiteren Trainer in einem 30 Minuten langen Thread Run. Also Sportbegeisterte können über einen Stream dann sogar mit ihr zusammen laufen gehen. Zusammen mit Vanessa Mai könnte Sport dann ja tatsächlich auch mal Spaß machen oder zumindest auch ein bisschen mehr motivieren, wer weiß.

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6: Wenn es draußen heiß ist, suchen viele Menschen Abkühlung im Wasser. Das kann aber lebensgefährlich sein. Katja Hofmann aus der Redaktion. Die Deutsche Lebensrettungsgesellschaft hat heute Zwischenbilanz gezogen.
7: In Niedersachsen sind bis Ende Juli mindestens 23 Menschen ertrunken. Das waren etwas weniger als im Vorjahreszeitraum. 2025 kamen bis Ende Juli 24 Menschen ums Leben. In Bremen ist die Entwicklung ähnlich. Hier ist die Zahl von 3 auf 2 Badetote gesunken. Bundesweit ist die Zahl der Todesopfer hingegen deutlich um 15 auf 261 gestiegen. Und besonders im Juni mit seiner Hitzewelle sind viele Menschen ertrunken.
6: In Hude ist ein Mann vor rund 2 Wochen mit einem scharfen Gegenstand schwer am Kopf verletzt worden. Das hat die Polizei heute mitgeteilt. Schon wenige Tage nach der Tat konnten mehrere Verdächtige ermittelt werden. Bei ihnen soll es sich teilweise um Bekannte des 53-Jährigen handeln. Sie sitzen inzwischen in Untersuchungshaft. Zu den Hintergründen ist noch nichts bekannt. Schneller als die Polizei erlaubt, waren gestern Abend 2 18-Jährige in Bremerhaven unterwegs. Sie sollen sich ein illegales Autorennen geliefert haben. Die Fahranfänger ließen an einer Ampel ihre Motoren aufheulen und fuhren mit quietschenden Reifen los. Die Beamten stoppten den VW und den Audi. Die beiden 18-Jährigen sind nun erstmal ihre Führerscheine los, außerdem wurden ihre Autos beschlagnahmt. News aus deiner Region haben wir wieder in einer Stunde für dich.
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8: Viele Wolken gibt es jetzt am späten Nachmittag, aber meistens bleibt es trocken. Dazu gerade 24 Grad in Rothenburg. Bis zum Abend ändert sich daran nicht viel. Morgen dann weiter grau, insgesamt aber trocken mit Höchstwerten von 23 bis 25 Grad.
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8: Auf der A29 Jade-Linie Wilhelmshaven Richtung Oldenburg. Achtung, zwischen Hahn-Liemden und Rastede ist eine ungesicherte Unfallstelle auf dem Standstreifen. Im weiteren Verlauf zwischen Wilhelmshaven und Fellerwarden auch. Außerdem gibt es auf der A1 Hamburg Richtung Osnabrück 5 Kilometer Stau zwischen dem Bremer Kreuz und Bremen-Asten.
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9: Hallo zusammen, schön, dass ihr dabei seid. Mein Name ist Alisa Wegner und ich habe jetzt Musik von Michelle für euch. Moin! Hey.

0: Durch diesen Donnerstagnachmittag geht's mit dem besten neuen Schlagermix hier bei Radio Roland. Und jetzt habe ich wieder ein bisschen was zum Lachen für euch.
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2: Zu Saisonbeginn Euphorie.
3: Ich sag's dir, dieses Jahr steigen wir auf, ich spür das.
2: Und zur Winterpause dann?
3: Ja, Hauptsache Klassenerhalt.
2: Immerhin ist ja in der zweiten Liga jeder Favorit. Jedes Team ist Aufstiegskandidat. Jedenfalls bis zum ersten Spieltag. Und dann wird jedes Wochenende wild gerechnet und die Überlegungen beginnen immer mit...
3: Also wenn wir jetzt 3 Spiele in Folge gewinnen würden... Dann?
2: Ja, passiert nur leider nicht. Letztendlich ist die zweite Liga ja wie Tinder. Man will ganz schnell wieder raus, versucht's mal mit dem einen und dann mit dem anderen und am Ende bleibt man jahrelang hängen. Wobei der Vergleich ein bisschen hinkt, denn mit jemandem zusammen zu bleiben, in schlechten und in sehr schlechten Zeiten, das macht doch eine gute Beziehung aus. Darum sind Zweitliga-Fans die besten Fans.
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Dieser Radio Roland Kultschlager macht doch richtig gute Laune heute an diesem Donnerstag. Und mit genau dieser guten Laune geht's jetzt auch in Richtung Feierabend. Schön, dass ihr dabei seid.

0: auf der A29 Jadelinie Wilhelmshaven Richtung Oldenburg. Achtung, zwischen Wilhelmshaven und Fedderwarden ist eine ungesicherte Unfallstelle. Und auf der A1 Hamburg Richtung Osnabrück staut es sich zwischen dem Bremer Kreuz und Bremen Arsten auf 5 Kilometer.
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1: Provokant, provokanter, Nino De Angelo ergibt wirklich mal wieder alles.
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1: Auf Instagram sorgt ein Posting mal wieder für Aufsehen. Aber wer seinen Humor kennt, der weiß, man sollte das nicht ganz so ernst nehmen. Zu einem seiner Bilder von einem Konzert hat er nämlich geschrieben, ja, ich bin deutschlandweit der beste Sänger und Entertainer. Schade eigentlich, dass mir niemand das Wasser reichen kann. Es langweilt mich allmählich. Aber ich freue mich auch auf die guten und nicht so schönen Kommentare. Love you all. Ja, seine Fans wissen direkt, die Worte sollte man eigentlich eher mit einem Augenzwinkern verstehen. Und er selbst sagt ja auch schon eigentlich aus, das war mal wieder richtig fette Provokation. Ja, das kann Nino wirklich gut.

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1: 19 Uhr. Ich bin Lisa Schwarzkopf. Guten Abend. Im Prozess um den tödlichen Autoanschlag auf eine Münchner Verdi-Demo ist der Täter zu lebenslanger Haft verurteilt worden. Das Gericht stellte außerdem die besondere Schwere der Schuld fest. Eine frühzeitige Entlassung auf Bewährung ist damit so gut wie vom Tisch. Der 25-Jährige hatte eine Mutter und ihr Kind getötet. Unternehmen, die wegen des Niedrigwassers in den Flüssen vom Wasser auf Straße oder Schiene ausweichen müssen, kriegen Hilfe vom Bund. Verkehrsminister Bilger will unter anderem das Sonntagsfahrverbot lockern. Langfristig soll investiert werden, um Infrastruktur und Schiffe besser an Niedrigwasser anzupassen. Die Union sackt in Umfragen immer weiter ab. Im neuen ARD-Deutschland-Trend sagen nur noch 21%, dass sie CDU/CSU wählen würden. So schlecht hat die Union seit Jahren nicht abgeschnitten. Die AfD steht mittlerweile bei 28% und baut ihren Vorsprung weiter aus. Fußball-Bundesligist RB Leipzig fährt eine absolute Mega-Ablöse ein. Yann Diomande wechselt für mindestens 125 Millionen Euro zu Real Madrid. Der Transfer ist jetzt offiziell bestätigt.
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1: Das Geheimnis ist raus. Florian Silbereisen moderiert auch dieses Jahr wieder die Goldene Henne. Aber tatsächlich macht er das dieses Mal nicht alleine. Zum ersten Mal wird er uns nämlich am 4. September in Leipzig zusammen mit Ester Ledzacek durch die Verleihung führen. Da freut er sich auch schon sehr drauf, denn es ist auch das erste Mal, dass die beiden überhaupt zusammen moderieren. Es wird also für alle ein ziemlich spannender Abend.
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